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0: Es gibt noch viel mehr wunderbare Dinge, die ich dir zeigen könnte. Aber Tao, dein Vater, er muss sich doch große Sorgen machen.
1: Ja, ich sollte ihm sagen, dass es mir gut geht. Möchtest du mitkommen?
0: Geht das denn? Kannst du mich einfach mitnehmen?
1: Klar, ich bin schließlich der Prinz des Geisterschlosses. Außerdem würde ich mich mit dir an meiner Seite viel sicherer fühlen.
0: Dann lass uns gehen.

0: ist hier los? Was zu bedeuten? Was spielst du für ein Spiel? Wo sind die anderen? Und was ist mit meinem Vater?
1: Das ist kein Spiel, mein Prinz. Das ist das wahre Leben. Die anderen? Die sind schwach und verkriechen sich, solange sie keiner führt. Doch das werde ich bald übernehmen. Du hast deinen Vater zutiefst verletzt. Du bist fortgegangen, hast ihn allein gelassen. Ich muss nur ein klein bisschen an der Wahrheit drehen.
0: Was ist mit ihm?
1: Ich habe sein Herz gebrochen. Du hast dich wohl nie mit dem Ende eines Geisterlebens auseinandergesetzt. Hier ist deine Gelegenheit.

0: Was willst du tun?
1: Ich weiß es nicht. Ist denn hier keiner, der uns helfen kann? Hilfe!
0: Sieh doch, es wird gleich dunkel. Die letzte Kerze erlischt.
1: Vater, ich weiß nicht, was Hesperia dir erzählt hat. Ich wollte dir nicht wehtun. Hesperia, sie sagte, ich soll einfach gehen, um die Welt zu sehen. Ich hätte dich nie alleine lassen dürfen. Aber nun bin ich doch wieder hier. Wach auf. Wach doch bitte auf. Hörst du mich? Ich brauche dich doch. Schau, ich habe gefunden, was ich gesucht habe. Das Buch, in dem ich jeden Tag gelesen habe. Es sind keine Märchen. Es sind wahre Geschichten. Von Lilly. Ich habe sie gefunden. Und ich habe sie mit hierher gebracht. Sieh doch. Ich möchte sie dir so gerne vorstellen. Bitte lass sie mich dir vorstellen. Bitte. Bitte.

0: Du schwitzt ja.
1: Wie bitte?
0: Du wirst doch nicht etwa krank.
1: Oh, nein, nein.
0: Hast du Schwindelgefühl?
1: Nein. Nein, wie kommst du darauf?
0: Ich denke, Wednesday und ich sollten ein kleines Plauderstündchen abhalten.

0: alle zu. Ich wollte was sagen. Weil nämlich Herr Müller nur an Frau Schnabelstedt denken kann, hat dann sein Roboter aus Versehen kaputt gemacht.
1: Was?
0: Darum haben wir jetzt bei Jugendfest so richtig abgelost. Naja, aber ich habe auch eine gute Nachricht wegen unseren Zeugnissen. Oh mein Gott, ey, das ist voll Ausgas jetzt. Ich glaube, ich heule gleich. Leute, wir kommen alle in die Oberste.

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In der nächsten Abteilung, Mesdames et Messieurs, eine wahre Sensation. Der klare Beweis für das Gottestalent von meinem kleinen Sohn. Seine Schwester, das Nanna, war, als sie noch klein war, auch ein Wunderkind. Jetzt

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Wobei er sogar die schwierigsten Fugen fehlerfrei variieren kann. 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

0: Entschuldigen Sie, ich suche die Straße. Wie hieß die Straße nochmal? Wo das Hotel ist.
1: Jetzt überlegst du erstmal, wo du hin willst, und dann hältst du erst die Leute auf, klar?
0: Wie hieß die Straße? Natürlich, Dienstag, die Telefonzentrale. Oh nein, ich habe die Nummer im Jackett gelassen. Was mache ich nur? Ich finde es nicht mehr.
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0: ein Stollentroll.
1: Ich? Oh nein, ich bin ein Grubeninspekteur. Ich inspiziere Gruben. Ja, sehr schön, vorbildliche Stollung. Das erklärt, warum ich so aussehe. Ein Täuschungsmanöver.
2: Wen versuchst du denn zu täuschen?
1: Na schön, ich bin der Kaiser von Zamonien.
2: Der Kaiser.

0: Guten Tag.
1: Weißt du was? Wir könnten zwei Fliegen mit einer Klappe schlagen. Wenn du mir den Weg ins Freie zeigst, dann komme ich hier raus und du tust eine gute Tat. Das ist die Lösung unserer Probleme. Du weißt doch, wie man hier rauskommt, oder?
2: Na klar. Meinst du, das hilft?
1: Auf jeden Fall. Ich kenne welche, deren Leben sich durch eine einzige gute Tat völlig verändert hat.

0: Gott hat entschieden. Ich war nie gegen dich. Fahr zurück nach Hartforscher. Ich überlasse dir das Hatfield-Haus.
1: Danke, Mary. Ich meine, Majestät.
0: Bess. Ich werde bald sterben.
1: Nein.
0: Falls du mir nachfolgst auf Englands Thron, versprich mir, den katholischen Glauben zu verteidigen.
1: Ich verspreche dir, meinem Gewissen zu folgen.

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1: Schau mich bloß an. Nicht mit deinen Augen. Mit ihren.
0: 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Was du erreichst, bleibt Wunsch für mich.

0: to her. Außer dir hatte ich nie eine Freundin.
1: Und ich hatte so viele Freundinnen.
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Willkommen im Wiener Konzerthaus zur Elisabeth-Gala 2002. Künstler und Fans aus 12 Nationen feiern den 10-jährigen Geburtstag des Musicals Elisabeth von Michael Kunze und Sylvester Levi.

0: Bunbury.
1: Das ist Bunbury?
2: Ich bin perplex. Mir bleibt die Spucke weg.

0: nichts.
1: Nichts. Jetzt habe ich mich verraten. Und er hat mich erkannt.
0: Wieso hat sie ihn eben Bunbury genannt?

Ja, willkommen zurück zum zweiten Teil von This is the Greatest Show. Und gestartet sind wir mit einem Hit aus dem Musical Rock of Ages. Und wir bleiben noch ein kleines bisschen in Amerika. Ja, die Abschlussbälle an amerikanischen Highschools, die tauchen ja bekanntlicherweise immer wieder in Musicals und Filmen auf und so auch im nächsten Broadway-Erfolg. Hier sorgt die junge lesbische Teenagerin Emma für ordentlich Aufruhr im Bundesstaat Indiana, denn sie möchte mit ihrer Freundin Alyssa zum Abschlussball ihrer Highschool gehen. Besonders Alyssas Mutter hat so ihre Schwierigkeiten mit dem Coming-out ihrer Tochter und der Abschlussball wird kurzerhand abgesagt. Emma und Alyssa halten aber an ihrem Traum fest, so viel darf ich schon verraten, und das Ganze kommt natürlich zu einem Happy End, ganz klar. Mit schwungvoller Musik und viel Herz erzählt unser nächster Block aus dem Broadway-Erfolg The Prom von Gerechtigkeit und Akzeptanz. Ich sage einfach mal viel Spaß!

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Was wir hier erleben durften, das vergisst man nie.

0: Der Sprint, ein Putt, was für ein Trocken, der macht satt.
1: Lass mich leben, komm, lass mich leben.
0: Hat er gerade gesprochen?
1: Kann ich atmen? Hilf mir, hilf mir.
0: Beim Klappautomann ein sprechender Putt. 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

0: Bruder, gib mal Feuer.
1: Red mal höflich, du Opfer.
2: Du, sorry, er redet grad lieber mit mir.
0: Ja, weil ich mir keinen Push-Up in die Titten gestopft hab. Danger, gib mir jetzt.
2: Alter, ey. Ey, Chantal, in Deutsch ist heute ein Test dran.
0: Was?
2: Warum?
3: Na, dieses kleine gelbe Buch, Mann.
0: Ich hab kein Geld. Ich konnte mir das nicht kaufen.
2: Und du meinst es gestern Nagellack

0: Ja, ich such's Direktorat.
1: Ah, wegen der Stelle?
0: Ja, genau.
1: Okay, immer geradeaus und dann da hinten rechts. Ja. Können Sie mir mal ganz kurz helfen? Wegen der Brille.

0: Bitte seid so nett, bitte setzt euch hin, ich bin Frau Schnabelstedt.
1: Frau Schnabelspast.
0: Hallo, ich spring ab heute ein für Frau Leimbach-Knorr. Bitte lass das sein.
2: Wie alt bist denn du überhaupt? 12 oder so?
0: Sag mal, wie findest du die Idee, mich zu siezen? Wäre das okay?
3: Sag mal, wie findest du die Idee, mir einen zu blasen? Wäre das okay?

Achtung! Dies ist ein Amok-Alarm. Bitte begeben Sie sich in einen Raum und verschließen Sie die Tür. Achtung! Dies ist ein Amok-Alarm. Bitte begeben Sie sich in einen Raum und verschließen Sie die Tür.

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Dann wurde Verfehlung zu seiner Essenz. 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
1: Un, dos, tres, chicas! Okay, hombre, jetzt erkläre ich dir, wie das funktioniert mit den Chicas. Verstehst du? Ich bin nicht irgendeine Pflanze. Ich bin der Ableger von dem Ableger.

0: sofort verfall. Man darf sie hier nicht sehen.
1: Mach dir nicht ins Hemd, Danny. Der Max in London, es wird er wohl kaum hier auftauchen. Höchstens deine neue Madame könnte uns überraschen. Denkst du, sie hat sich unterm Bett versteckt?
0: Die stört uns nicht, nicht hier. Sie weiß, dies ist Rebeccas Reich.
1: Wo ist der Beutel mit dem Bargeld? Ich sitze mal wieder auf dem Trockenen.
0: Lass uns sie die Finger von ihren Sachen.
1: Rebecca liebte mich.

bin nicht jedermann. Sie hatte mich sehr gern, das weißt du, Danny. Sie hätte mir bestimmt was gegeben, wir beide waren blutsverwandt. 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

0: して。
1: Oh, pardon. Habe ich Sie erschreckt? Ich bitte um Entschuldigung. All deine Vorsichtsmaßnahmen waren umsonst, Danny. Die Hausherrin hat gelauscht.
2: Ich hörte Stimmen, Mrs. Danvers.
1: Willst du mich nicht vorstellen?
3: Mr. Jack Favell, Madam. Mrs. de Winter's Cousin.
2: Guten Tag. Bleiben Sie zum Tee.
1: Ach, ist das nicht reizend. Wirklich, denn ich habe große Lust, die Einladung anzunehmen. Na, vielleicht hast du recht. Ich will die kleine Frau nicht auf Abwege führen. Es ist wohl besser, ich empfehle mich. Adieu, Verehrteste.
2: Wie Sie meinen, Mr. Favell, auf Wiedersehen.
1: Ach, was ich noch sagen wollte. Es wäre nett von Ihnen, wenn Sie meine Stippvisite hier für sich behalten würden. Max ist nicht gerade ein Fan von mir und wir wollen doch der guten armen Danny keine Schwierigkeiten machen, nicht wahr?
2: Nein, natürlich nicht. Ist schon gut.
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0: machst du dann lässt?
1: Du hältst ein Maul, hilf mir da rauf!
2: Wen haben wir hier?
0: Wer ist die Kleine?
3: Nur dein Balkepony, was will die hier? Warum schleicht sie dir um die Beine?
0: Ponin, hau schon ab, merkst du nicht, dass du störst, wie's hier tun? Ja, Leute!

0: von mir übers Knie gelegt.
1: Sie wird ja weich!
2: Das ist normal.
0: Hau ab, Pauline, hau ab, du bist im Weg.
3: Lass sie in Ruhe oder ich schreie gleich.
0: Bist du unschlich oder ich hau die Schwindel falsch.
4: Dann die Phase, hab was von was gesehen. Die Göre nimmt es raus und seine

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0: Hübsch erfunden.
1: Lilly,

0: Ich heiße Tessie und ich bin 14 Jahre alt. Ich will nicht in diese neue Schule. Ich kenne niemanden und keiner kennt mich. Ich will keine neuen Freunde. Ich will einfach nur zurück zu meinen Alten.
1: Ein neuer Tag.
2: Ich bin Josie. Schule ist mir ziemlich egal. Irgendwie kriegt man doch immer eine 4 hin, oder? Aber cool, ich freue mich schon auf meine Mädels. Endlich sind wir wieder zusammen und bringen Stimmung in die langweilige Klasse. Lucy, Kati, Lara, Isa und Marci, wir sind unschlagbar. Die anderen können uns mal

Ich bin Mira. Eigentlich freue ich mich schon total auf die Schule. Es gibt noch so viele Dinge zu entdecken und zu lernen. Und ich freue mich auf Melli, meine beste Freundin. Wir haben uns so lange nicht mehr gesehen. Sie spielt in der Band Schlagzeug, zusammen mit Danny an der Gitarre. Das finde ich so cool. Und um Luis muss ich mich kümmern. Er ist verliebt in mich, aber ich darf ihm nicht wehtun. Er ist ein wertvoller Freund.

0: Ich bin Luis und
1: ich bin Danny. Endlich geht's wieder los mit der Schulband. Yeah! Mit Marcel und Melly. Wir sind echt stark. Ich habe ein paar neue Songs geschrieben. Bin total gespannt. Tja, und dann ist da noch Josie, unsere Sängerin. Meine Freundin. Eigentlich. Aber in letzter Zeit ist sie so merkwürdig drauf. Ach, ich weiß auch nicht.
2: Endlich kann ich den anderen mal wieder zeigen, wo sie hingehören. In die zweite Reihe nämlich. Platz da, jetzt komm ich.
3: Ich kenne niemanden. 30 Schüler starren mich an. Das ist so schrecklich. Ach, Papa, bist du da? Stehst du mir heute bei, wenn ich das erste Mal in die neue Klasse gehe? Ich weiß, du bist tot. Aber schaust du mir vom Himmel aus zu?
1: Hoffentlich sind alle da und wir können gleich mit den Proben beginnen.
4: Ich freue mich, jetzt geht endlich die Schule wieder los.

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0: Bei allem Respekt, Madame. Sie hätten mir mitteilen müssen, dass Sie die Zimmer umzuräumen wünschen.
1: Das finde ich nicht, Mrs. Danvers. Aber ich habe Ihnen anderes zu sagen. Zum Beispiel,

0: Maxim, lass dich nicht aus der Ruhe bringen, ja?
1: Warum zum Teufel sollte mich irgendwer aus der Ruhe bringen?
0: Du verlierst so leicht die Fassung. Maxim, egal was passiert, ich liebe dich.

0: Es macht lustige Geräusche.
1: Es spricht zu uns. Alle Motoren tun das.
0: Was sagt es denn?
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1: Juli!
2: Das ist ein außergewöhnliches Auto.
1: Papa hat ihn gebaut. Es heißt Titty, titty, bang, bang.
2: Das ist aber ein merkwürdiger Name für einen Wagen.
1: Aber genauso klingt es. Hör nur.

doch kein Verlobungsoutfit? Sie flippt voll im Quadrat. Sie ist beim Shoppen und braucht Beatmung? Upsi, sorry. Sie ist beim Shoppen und braucht Beratung.

0: Blondinen lassen die Provisionen so schön sprudeln.
1: Entschuldigung, haben Sie das schon gesehen?
0: Ganz frisch hereingekommen. Einfach perfekt, wenn man blond ist.
1: Ach so, mit einer Kettstichnaht für Satin?
0: Aha.
1: Aber leider taugt eine Kettstichnaht nicht auf Satin. Das verzieht sich. Und frisch hereingekommen ist das auch nicht. Das habe ich in der Vogue vom letzten Mai schon gesehen.
2: Oh mein Gott, wie heiß!
3: Ich kaufe doch kein vorjähriges Kleid zum heurigen Preis.
2: Seht, wie er sich zu helfen weiß.
1: Perfekt, wenn man blond ist, aber so blond bin ich dann auch wieder nicht. Nur weil ich verliebt bin, heißt das längst nicht. Ich glaub jeden Scheiß.
4: Oh mein Gott! Elwood, sorry, tut mir leid. Freut mich!

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0: Teuerster Albert, würdest du mir wohl eine deiner Pistolen leihen? Ich will auf eine Reise gehen.
1: Mit den besten Wünschen.
2: Nein, das kannst du nicht tun. Dazu hast du kein Recht.

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1: Wo ist die Kaiserin? Ich muss sie sprechen.
2: Sie hat ihre Toilette noch nicht beendet, Majestät. Aber Sie können mit ihr sprechen. Sie kann sie hören.

grazil zieht das Feuer die Motte an. Sie fliegt verführt in den eigenen Tod. Süß dringt der Duft aus den Tiefen des Bienenstocks, wo jedem Dieb Schmerz und Todespein droht. 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

0: Hey, ihr zwei.
1: Großer Gott.
0: Ja, ich rede mit euch.
2: Lass mich das machen.
0: Brieftasche her.
1: Gib sie ihm.
2: Okay. Hör zu. Nimm einfach die Kohle. Kannst sie haben, aber lass mir die Brieftasche, ja?
0: Du sollst die scheiß Brieftasche hergeben. Her damit. Sofort.
2: Was ist dir passiert? Bist du verletzt?
1: Großer Gott,
2: Molly!
1: Ich hab ihn geschossen!
2: Molly!
1: Oh Gott! Helft mir doch!
2: Molly?
1: Ruf deinen Krankenwagen! Oh Gott! Halte durch, mein Schatz!
3: Mein Gott, was ist da passiert? Was ist?
1: Ruf mir einen Notarzt!
2: Sir? Helfen Sie mir doch bitte!
3: Ja, es hat einen Unfall gegeben. Ich weiß es nicht. Sullivan, Höhe Prince Street. Mann, weißer, um die 30, schätze ich.
2: Nein. Molly, hier bin ich noch. Molly, ich bin neben dir. Schau mich an, Molly. Molly.
1: Was ist denn das? Ich bin nicht mehr. Oh Gott, ja, hilf mir doch.
2: Was ist
1: ich verliere
2: das?
1: Dich. Bitte, du darfst mich nicht verlassen. Atme.

0: Und? Was ist mit dir passiert? Was? Ah, du bist neu, ja? Aha, ja, das merkt man.
1: Reden Sie mit mir?
0: Entspann dich. Es ist nichts mehr wie früher, weißt du?
1: Das ist jetzt alles komplett anders. Wer sind Sie?
0: Ich warte auf meine Frau. Sie ist ganz allein. Es gibt ein paar Dinge, die sie wissen muss.
1: Wo bin ich? Wo ist Molly?
0: Ich will dir was verraten. Türen sind halb so wild. Zip, zap, überhaupt nichts dabei. Nein, nein, nein. Du wirst sehen. Du hast es bald raus.
1: Aber was ist denn mit mir?

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0: Gut. Wie fangen wir an?
1: Schreib drüber. Flugblätter der weißen Rose.
0: Weiße Rose? Klingt gut.

0: Hier, schau mal, Hans. Nichts ist eines Kulturvolkes unwürdiger, als sich ohne Widerstand von einer verantwortungslosen und dunklen Trieben ergebenen Herrscherklicke regieren zu lassen.
1: Das ist gut. Genauso lassen wir es.

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Merkt euch die Namen, auf dass keiner entkomme. 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
1: Das Problem ist einfach gelöst. Du musst auch ein Mensch werden.
2: Und du kannst mir helfen?
1: Mein liebes, süßes Kindchen. Das ist mein Beruf, meine Lebensaufgabe. Unglücklichen Meerleuten zu helfen. Wie dir zum Beispiel. Den armen Seelen, die nicht mehr weiter wissen.
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0: Sind wir uns einig?
1: Wenn ich ein Mensch werde, sehe ich meinen Vater und meine Schwester nie wieder.
0: Aber dafür hast du deinen Prinzen. Ständig muss man sich im Leben entscheiden, nicht wahr? Oh, da wäre noch eine klitzekleine Kleinigkeit. Wir haben noch nicht über die Bezahlung gesprochen.
1: Aber ich habe gar nicht...
0: Ich verlange nicht viel, es ist mehr eine Geste, eine Lappalie. Was ich von dir will, ist deine Stimme.
1: Aber ohne meine Stimme kann ich doch nicht...
0: Du bist doch hübsch, du hast doch Flair. Und wie üblich ist am wirkungsvollsten immer noch die Körpersprache. Ha! 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Denn wer bescheiden ist, wird pausenlos begehrt. 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

0: Ihr Lippenstift ist verwischt. Sie hat ihn gekauft und ich habe es gesehen. Zu viel Rot auf ihren Lippen. Und sie hat gesagt, mach mich nicht an!
1: Aber du bist durchschaut. Augen sagen mehr als Worte. Du brauchst mich doch.
0: Alle wissen, dass wir zusammen sind ab heute. Jetzt kann ich sie hören. 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Aber sie werden mich nicht finden. Niemand!

0: Doris, können wir nicht wenigstens miteinander...
1: Oh nein! So ein Mist aber auch!
0: Wieso, was ist?
1: Falsche Taste gedrückt. Entfernen. Alles gelöscht.
0: Oh, das tut mir aber leid.
1: Aber auch praktisch, so eine Entf-Taste.

0: Büste geschickt?
1: Nein, ich bin gegangen.
0: Oh. Und jetzt kommst du einfach so wieder hier angetanzt.
1: Ja, wo soll ich denn sonst hin?
0: Weiß ich nicht. Ich weiß nur, dass ich den augenblicklichen Zustand sehr genieße.
1: Ja, und was soll ich jetzt machen?
0: Was man bei Frauen eben so macht, Herbert. Man versucht, sie zu erobern. So, und jetzt muss ich weitermachen. Tschüss!

0: Und er wird immer in unserem Gedächtnis bleiben. Nicht nur als ein Mann der Güte und der Prinzipien, sondern als ein Freund, der niemals in unseren Herzen ersetzt werden kann.
1: Und als Freund der Chorknaben.
2: Was für eine Lobrede!
1: Haltung bewahren!
2: Ich kann nicht mehr!
3: Es geht doch nichts über einen kleinen Scherz bei der Beerdigung eines guten Freundes, sag ich immer. Hab ich recht?
4: Sie können mir nicht drohen. Ich bin ein General!
5: Mord! Mord! Zweite Mord in London! General Gloss hat den St. Paul umgebracht!

0: Sie die Chemikalien?
1: Alle, bis auf zwei.
0: Wann bekommen Sie die übrigen?
1: Morgen Abend. Wofür brauchst du sie?
0: Das geht Sie einen Scheißdreck an.
1: Entschuldigung, es tut mir leid. Ich wollte nur... Geht's dir nicht gut?
0: Es ging mir schon mal besser.

0: so, so. Wen haben wir denn hier? Glaube, Liebe, Hoffnung.
1: Und? Wer sind Sie? Der liebe Gott?
0: Niemand, den Sie kennen würden.
1: Daisy, komm schnell hinein.
2: Unverschämtheit! Aus dem Weg, du Kreatur!
1: Das ist meine letzte Warnung.
0: Und das ist meine! So, nun werfen wir mal einen Blick auf dich, du alter Vettel.
3: Bitte!
0: Bitte? Das ist ja wohl das erste Mal, dass dieses Wörtchen über deine Lippen kommt, du Heuchlerin!

0: Theodor!
1: Ah!
0: Was für eine Überraschung! Wo fährst du denn hin?
1: Ich fahre nicht! Ich flüchte.
0: Kluge Entscheidung!
1: Ich weiß nicht, was man ihnen erzählt hat. Ich habe versucht, sie zu retten! Alle beide!
0: Solche Entscheidungen trifft Gott, Theodor, nicht du! Gott und du wissen, dass du es versucht hast. Gute Reise!
1: Danke.
2: Schlechte Neuigkeiten von Gott, Teddy. Das Dumme ist, dass du ein Heuchler bist. Gute Reise!
1: Ah!

0: Hans!
1: Traute, ich hatte in letzter Zeit viel zu tun und ich...
0: Ist gut, Hans. Ich bin nicht naiv. Es ist doch schon lange klar, dass das zwischen uns nichts Festes ist. Aber ich wollte etwas anderes mit dir besprechen. Diese Flugblätter, diese...
1: Traute, damit habe ich nichts
0: Hans,
1: zu tun.
0: Hans, du musst gar nichts sagen. Ich weiß, wie gefährlich die Situation ist. Ich weiß, dass du den Kreis klein halten musst und daher dränge ich auch nicht darauf, eingeweiht zu werden. Aber ich will, dass du weißt, dass ich voll und ganz zu euch stehe. Ich bin da. Lass uns von der Vergangenheit lösen, um nun die Zukunft zu formen.
1: Ich habe verstanden. Deine Worte sind bei mir gut bewahrt und jetzt lass uns nicht weiter darüber reden. Reden ist gefährlich dieser Tage.

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0: Gold. Die meint's ernst. Das Schweizer Bankkonto? Die Sache mit dem Hund?
1: Ruff. Wir haben sie.
0: Grindcar, nicht tot. 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

0: Verstehst du nicht mein Trauma? Mein Papa ist jetzt tot. Da machen auch Staubmilben noch viel schlimmere Atemnot.
1: Ich buckel mich zu Tode.
0: Ja, zu mir oder nicht.

0: Doré. Kickball Change. Und Pirouette.
1: Ui.
0: Und 2 und 3. Warum tanzen die eigentlich?
1: Na, weil es Spaß macht.

0: Lieber Fritz, meine Prüfungen habe ich hinter mir und ich blicke nun einigermaßen erwartungsvoll meiner Zukunft entgegen. In der Hoffnung auf einen bald nachfolgenden zweiten Brief deinerseits bleibe ich ever your Sophie.
1: Liebe Sophie, ich danke dir für alles, was du mir geschenkt. Vor allem Mut und Zuversicht, weil an uns viel für mich hängt. Ich denk an das, was du mir geschenkt.

Liebe Sophie, all meine Hoffnungen auf einen Urlaub haben sich zerschlagen. Ab heute ist Urlaubssperre. Jetzt wird es wahrscheinlich wieder Monate dauern, bis wir wieder ein paar Tage zusammen sein können.

0: Lieber Fritz, heute habe ich den ganzen Tag Heu geladen. Ich bin rechtschaffen müde. Als sichtbares, nicht allzu sichtbares Zeichen meiner dauernden Opposition werde ich heute Abend eine von Annelieses guten Zigaretten rauchen. Denn auch das ist verboten. Nun hat's gegongt. Gruß, deine Sophie.
1: Liebe Sophie, ich kann es nicht begreifen, dass es wirklich sein soll, dass du noch mal 6 Monate im Arbeitsdienst bleiben musst. Wenn ich dir das Ganze bloß abnehmen könnte. Ich würde es gerne tun, wenn du dadurch in Freiheit kämest. Mir würde es auch nicht so viel ausmachen, aber du musst fliegen können, wohin dein Herz dich führt. Sonst bist du keine Sophie mehr.

0: Sophie, du bist für mich der einzige Sonnenstrahl, der mich erwärmt und mich belebt. Du bist für mich wie ein Fensterchen, durch das ich in eine andere Welt schaue. Mach es mir auf, so weit und so oft du es kannst.
1: Sei gegrüßt und schreib mir, sobald du Lust hast. An deinen Briefen liegt mir gerade so viel.

0: Es ist ein verdammtes Desaster. Alle meine Ritter sind geflohen und wir irren völlig orientierungslos durch einen dunklen und unglaublich teuren Wald.
1: Ach, es könnte schlimmer kommen.
0: Wie könnte es jetzt noch schlimmer kommen?
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0: Michel, du bist schwach. Versprich mir, dass du ein wenig schlafen wirst.
1: Geht ruhig zu Bett und schlaft.
2: Und morgen, morgen werdet ihr mir die Geschichte eures Lebens weitererzählen. Und ich schreibe sie auf.
1: Grüß deine Mutter von mir, hörst du? Und küsse deine Geschwister. Bei Morgengrauen werden sie mich nicht mehr unter den Lebenden finden.
2: Ach, Vater, schlaft jetzt.
1: Gute Nacht, mein Sohn.

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